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Ich hoffe, ihr hattet ganz viel Spaß bei diesem Sweet Spot mit Gretuliette. Und ich wünsche euch noch ein wunderschönes restliches Wochenende und freue mich, wenn ihr nächste Woche zur gleichen Uhrzeit wieder einschaltet.